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2: Hallo und herzlich willkommen bei SBS Audio. Sie hören das Programm in deutscher Sprache. Am Mikrofon Wolfgang Müller. Ich freue mich, dass Sie an diesem Freitag dabei sind. Und ich zolle auch allen indigenen Menschen in Australien meinen Respekt. Sie haben durch ihre Kultur unser Leben auf diesem Kontinent reich mitgestaltet. Heute in 6 Tagen beginnen die Spiele zur Fußball-Weltmeisterschaft in den USA, Mexiko und Kanada. Und schon heute hören wir von einem Experten zu diesem Ereignis. Wir erinnern auch an den indigenen Bürgerrechtler Eddie Mabo, dessen Hartnäckigkeit Australien vom Irrtum des Niemandslands befreit hat. Dirigentinnen gibt es noch nicht viele in Deutschland, doch wir können Ihnen heute in dieser Sendung eine vorstellen. Anja Bielmeier heißt sie und kommt aus Schwäbisch Gmünd. Mehr von ihr später im Programm. Und wir bieten noch vieles mehr, zum Beispiel Musik. Aber beginnen wir das Programm mit den Nachrichten.

0: In einem offenen Brief hat der ukrainische Präsident Selenskyj Kremlchef Putin ein Treffen vorgeschlagen, um ein Ende des Krieges zu vereinbaren. Die Mehrheit der Russen sei der ukrainischen Raketen- und Drohnenangriffe, der Inflation und der Treibstoffknappheit überdrüssig und bereit für den Frieden, so Selenskyj. Sollte Putin nicht zu dem Schluss kommen, dass es Zeit für ein Kriegsende sei, werde die Ukraine weiter um ihre Existenz kämpfen. US-Präsident Trump unterstützt das Angebot Selenskyjs.
1: We've had a lot to do with it. We'd love to see their two very good people. They're two very, incredible countries, beautiful countries. They've got to stop. Last month they had 25,000 people killed, soldiers, mostly soldiers, some people, but mostly soldiers. And it's been averaging probably almost 25,000 people every month of soldiers killed. And I've been very strong on the fact that they've got to get that over with. So, but they do. I want them each to make certain compromises.
0: Kremlchef Wladimir Putin beharrt indes auf seiner Forderung nach einer vollständigen russischen Kontrolle über die Gebiete Donetsk und Luhansk als Voraussetzung für einen Frieden in der Ukraine. Die Forderung sei kein Widerspruch zu der postulierten Dialogbereitschaft, sagt Putin beim Treffen mit ausländischen Nachrichtenagenturen am Rande des mehrtägigen Wirtschaftsforums in St. Petersburg. Australiens Außenministerin erklärt, sie nehme die Vorwürfe sexueller Übergriffe von zurückgekehrten Mitgliedern einer Gaza-Flottille ernst. Senatorin Penny Wong bezeichnet die mutmaßliche Misshandlung der Flottillenmitglieder als entsetzlich und inakzeptabel.
2: Well, my principal position is to always believe women when allegations of sexual assault are made.
3: So you believe these women?
2: Hang on, please don't interrupt, Senator. I have an answer.
0: Inzwischen macht Israel die Terrororganisation Hisbollah für einen Mörserangriff verantwortlich, bei dem ein UN-Friedenssoldat im Südlibanon getötet wurde. Ein israelischer Regierungssprecher behauptet, die israelischen Streitkräfte trügen keine Verantwortung.
4: Hezbollah launched mortar shells that hit a UNIFIL position and killed a UN personnel member in southern Lebanon. The IDF said overnight Hezbollah launched several mortar shells that landed inside of a UNIFIL force position in the Dibin area in southern Lebanon.
0: Das US-Verteidigungsministerium durfte einem Medienbericht zufolge die geplante Lieferung von Tomahawk-Marschflugkörpern an Deutschland absagen. Ein Grund dafür sei die Sorge von US-Regierungsvertretern, dass Russland die Stationierung der Präzisionswaffen als Eskalation betrachten und Vergeltung üben könnte, berichtet das Nachrichtenportal Politico. Zudem sorge sich die US-Regierung

ihre eigenen schrumpfenden Bestände. In den ersten Wochen des Irankrieges seien 1000 Tomahawk- und Patriot-Klenkwaffen verschossen worden. Dieser Schritt, so Beobachter, sei der Beginn eines umfassenden Rückzugs der USA aus dem NATO-Bündnis. Die Polizeibehörden von Westaustralien wollen 3 Personen wegen ihrer mutmaßlichen Beteiligung an einem Plan anklagen, bei dem ein mutmaßliches Mitglied einer Outlaw-Motorradgang aus Queensland von Western Australien aus nach Indonesien geschmuggelt werden sollte. Ermittler erklären, dass eine hochqualifizierte Spezialeinheit der Polizei den Plan vereitelt habe, indem sie Anfang der Woche eine Luxusjacht etwa 50 Kilometer vor der Küste von Exmouth, etwa 1200 Kilometer nördlich von Perth, abfing und alle Personen an Bord in Haft nahm. Australiens einst florierende Kinderfernsehbranche steht vor dem Ende, obwohl sie Hollywood-Stars hervorgebracht und Generationen junger Menschen geprägt hat. Eine neue Studie der RMIT University zeigt, dass die Branche aufgrund eines deutlichen Investitionsrückgangs bei gleichzeitig steigenden Produktionskosten unter starkem Druck steht. Der dramatische Rückgang der Investitionen in kommerzielle Kinderfernsehprogramme um 97% steht nach Angaben von Experten im Zusammenhang mit der Abschaffung von Werbequoten im Kinderfernsehen vor 6 Jahren. Die Obduktion des als Timmy bekannten Buckelwals auf dem Strand der dänischen Insel Anholt ist beendet. In einer über Stunden andauernden Untersuchung wurde der Wal von dem Team aus Fachleuten und Tierärzten akribisch untersucht und zerlegt. Eine klare Todesursache konnten die Fachleute bei den Untersuchungen aber nicht feststellen und sie fanden auch keine offensichtlichen Verletzungen an dem Tier. Und noch eine Meldung vom Sport. Torwart Manuel Neuer bleibt weiter das Thema Nummer 1 vor dem letzten WM-Test gegen die USA. Kann er oder kann er nicht? Diese Frage stellen Fans der Nationalmannschaft nach der Muskelverhärtung in der linken Wade. Bundestrainer Julian Nagelsmann zeigt sich aber weiterhin gewiss, dass Neuer rechtzeitig zum ersten WM-Spiel am 14. Juni in Houston gegen Curaçao sein Comeback in fittem Zustand feiern wird. Die vergangenen 2 Jahre lang hatte der Hoffenheimer Oliver Baumann Neuer im Tor ersetzt. Und das waren die Meldungen des Tages an diesem Freitag, den 5. Juni.

0: Ja, und damit nochmals herzlich willkommen bei SBS Audio. Sie hören das Programm in deutscher Sprache. Im Studio Wolfgang Müller. Und ich freue mich, dass Sie uns zuhören und verspreche Ihnen ein interessantes Programm. Steigen wir jetzt aber zuerst in den aktuellen Teil der Sendung ein. Vorgestern, am 3. Juni, wurde in Australien Mabo Day begangen, um an das Leben des Torres Strait Islander Aktivisten Eddie Mabo zu erinnern. Nach Aussagen seiner Tochter Gail kämpfte Eddie Mabo 15 Jahre lang, um endlich im historischen Urteil des High Court von 1992 Landrechte für Ureinwohner zu erringen.
1: That was my dad who did that deadly thing. It took him 15 years, but he did it. He was someone who was hungry for knowledge. He worked at James Cook University. During his lunch times, he went to the library and found every book they had on the Torres Straits or anything on history of the Torres Straits.
0: Die bahnbrechende Entscheidung kippte die rechtliche Prämisse von Terra Nullius, das falsche koloniale Verständnis, dass Australien vor der britischen Besiedlung Niemandsland war. Durch die gerichtliche Anerkennung, dass die indigenen Völker eine kontinuierliche traditionelle Verbindung zu ihrem Land haben, hat das Urteil das australische Eigentumsrecht grundlegend verändert und den Weg für den Native Title Act 1993 geebnet. Eddie Mabos Enkel Caleb sagt, dies ist ein wichtiger Tag der Besinnung.
2: It's a day where I remember what both my grandparents were fighting for and I guess the journey that they went through of struggle into stepping into power and then changing the fabric of the nation.
0: Der 3. Juni bildet auch den Abschluss der nationalen Woche der Versöhnung, National Reconciliation Week in Australien. Hier nochmal die Stimme von Caleb.
2: For Indigenous people, this is the foundation of our culture, the intergenerational knowledge sharing and keepers of stories. So for myself, there's a huge push, just like my grandfather, in education in terms of both cultural and a Western education.
0: Über 200 Jahre lang wurde die britische Kolonisierung mit der Prämisse begründet, der Kontinent sei leer und unbewohnt gewesen. Das Mabo-Urteil zwang die Nation rechtlich dazu, die 56.000-jährige kontinuierliche Hüterschaft der indigenen Bevölkerung anzuerkennen, sagt der Rechtsanwalt Josh Kramer.
3: Before Eddie Mabo, we were considered in law barbarians and savages who couldn't have rights and interest in land. That was what, and that's what the judgment talks about, the Mabo judgment. And so, you know, his actions overcome that for 100 and almost 200 years. We lived in that existence, and he was able to identify a precedent saying that, you know, we are people, we exist, we have rights and interests, and we need to be recognized.
0: Der Sieg führte zu einem umfassenden rechtlichen Rahmen, durch den First Nations Gruppen Rechte an unvergebenem Kronland oder

0: Achtland einfordern können, wenn sie eine kontinuierliche Verbindung zu ihrem traditionellen Land, ihrem Country, nachweisen. Bis heute wurden über 670 solcher Verfahren erfolgreich abgeschlossen. Für diese Leistung, so sagt Eddie Mabus Enkel, habe sein Großvater Anerkennung durch einen öffentlichen Feiertag verdient.
1: To bring a light to it and shine a light on the significance of the day, because it changed the fabric of the found of the nation. So why wouldn't you acknowledge that?
0: Bis dato gibt es nur im Verwaltungsbezirk Torres Shire einen gesetzlichen Feiertag. Doch es gibt laufende Kampagnen von First Nations Gruppen und Institutionen wie Reconciliation Australia, den 3. Juni zu einem bundesweiten Feiertag machen kann.

0: glaube, wir können es definitiv bis zum Halbfinale schaffen. Vor allem, wenn die Schiedsrichter ihren Job machen. Nicht so wie bei der letzten EM. Und mit bisschen Glück, glaube ich, können wir sogar auch ins Finale kommen und dann das Ding wieder gewinnen. Bei so einem großen Turnier wie der Weltmeisterschaft spielt Glück, finde ich, immer eine Rolle. Es kommt auf die Verletzungen drauf an, es kommt auf die Stimmung im Team drauf an. Ich glaube aber, wir haben sehr gute Spieler und hoffentlich, wenn die sich zusammenreißen, eine gute Mannschaft machen, dann können wir definitiv den Pokal wieder nach Deutschland holen.
1: Ja, Philipp, vielen Dank für diese Worte. Dann wünsche ich dir und dem Hofbräuhaus und natürlich auch all den Menschen, die dann die Spiele bei euch gucken werden, ganz viel Spaß bei dieser kommenden WM.
0: Super, vielen Dank und hoffen wir mal auf ein sehr erfolgreiches Turnier für die deutsche Mannschaft.
2: Das war ein sehr optimistischer Philipp Hockenberger, der hier hofft, dass, natürlich hoffte das, dass die deutsche Mannschaft weiterkommt. Und hier noch ein Wort zu den Übertragungen bei SBS. Sie haben es ja zum Teil schon gehört. Das erste Spiel, das sehenswert ist wahrscheinlich, würde ich sagen, ist die Begegnung Katar gegen die Schweiz. Das Spiel findet am Sonntag, den 14. Juni, morgens um 5 Uhr statt. 4.30 Uhr ist der Anstoß, also der Beginn der Berichterstattung bei SBS, aber ich glaube um 5 Uhr ist der Anstoß. Das ist am Sonntag gar keine so schlechte Zeit. Das darauffolgende Spiel Deutschland gegen Curaçao ist am Montagmorgen, dem 15. und zwar um 2.30 Uhr geht der Berichterstattung von SBS los. Ich nehme an, dass um 3 Uhr dann Anstoß ist. Nun gibt es ja in jedem Gastland separate Öffnungen der Fußball-Weltmeisterschaft. Die erste Öffnung ist in Mexiko am 12. Juni um 3.40 Uhr. Und darauf folgt dann das Eröffnungsspiel Mexiko gegen Südafrika um 4 Uhr. Und die Kanadier haben ihre Eröffnungszeremonie am 13. Juni um 4:20 Uhr. Und die amerikanische Eröffnung ist ebenfalls am 13. Juni, aber um 9.40 Uhr, also schon am Vormittag. Und das wird dann gefolgt von dem Spiel USA gegen Paraguay. Also es gibt an jedem Tag gibt es was Besonderes. Und ja, jetzt kommt eine kleine Werbeeinlage und dann werden wir uns ja der Dirigentin zuwenden. Mal nicht Sport, sondern ja, Kunst.

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1: Sie hören SBS Audio, das Programm in deutscher Sprache. Am Mikrofon Wolfgang Müller. Und ich freue mich, dass Sie dabei sind. Dirigentinnen gibt es auf dieser Welt nicht so viele. Deswegen bin ich froh, Ihnen eine in diesem Programm vorstellen zu können. Nach dieser musikalischen Einlage.

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1: Kommen wir zu einem Programm aus der Kunst. In Deutschland gibt es noch nicht viele Dirigentinnen, doch langsam mehrt sich ihre Zahl. Eine, die schon weit über die Landesgrenzen hinaus zur Bekanntheit gebracht hat, ist Anja Bielmeier aus Schwäbisch Gmünd. Sie gibt im Juni und im Juli in Sydney, Melbourne und Perth Konzerte. Und ich habe Anja gefragt, was sie hier erwartet.
2: Ja, ich freue mich sehr, dass ich wieder zurück sein darf bei diesen tollen Orchestern und in diesem wunderbaren Land. Und ich habe schon viele Freunde gefunden, als ich letztes Mal da war, und erwarte, dass es wieder ganz schön wird. Einfach eine Zusammenkunft mit Freunden, tolles Musizieren, ein wunderbares Land, die vielen Vögel, die neue Gerüche und der Klang der Vögel, was ich so sehr liebe, und einfach sehr höfliche, entspannte und zufriedene Menschen. So ist es mir das letzte Mal begegnet und darauf freue ich mich schon.
1: Ja, interessant, dass unsere Vögel, von denen ich immer meine, dass sie so laut rumschreien, sie ansprechen. Was finden Sie an diesen Vögeln interessant?
2: Ich finde, dass sie sehr individuell sind und sehr kreativ, und diese, ja, wie sie rufen und wie sie singen, ich finde das lustig und auch fröhlich und sehr, sehr besonders. Solche Vögel haben wir hier in Europa nicht. Und in den Blue Mountains habe ich eben eine Begegnung mit einem Lyrebird gehabt, und ich wusste erstmal gar nicht, dass es ein Lyrebird ist, aber das habe ich dann gelernt von einem, der so ganz die Vögel gezeichnet hat, der eigentlich ein mobiles Kaffeeunternehmen hatte neben dem Bahnhof. Da kam ich dann da an, als ich da kurz Urlaub machte, und habe dann mit diesem Mann gesprochen, und der hat mir dann seine Karte gegeben, und dann waren da sämtliche Vögel drauf, die er so gezeichnet hatte, und das war gleich meine erste Begegnung, und dann hat er mir erklärt, was es eben für spezielle Vögel gibt, und dann witzigerweise habe ich wenig später dann meine erste Begegnung mit einem Lyrebird gehabt und gelernt, dass der auch Telefons nachmachen kann und alle möglichen Geräusche und eben sehr musikalisch ist. Und so Schritt für Schritt hatte ich dann eben ein Auge für die Vögel, und ich finde das, also mich macht das sehr froh, wenn ich die sehe.
1: Ja, die haben ihre Talente, das ist wahr. Wenn Sie hier spielen, spielen Sie ja mit drei der besten Orchester in Australien. Was werden Sie denn hier zu Gehör bringen?
2: Ja, wir haben ganz unterschiedliche Programme. Also es beginnt eben in Sydney mit The Sakara Bird von Melody Edwards und einem Schumann-Cello-Konzert. Und danach kommt Beethovens 5. Sinfonie, die ja sehr bekannt ist. Das ist unser Sydney-Programm. In Melbourne spielen wir Bartoks Konzert für Orchester, ein Oboen-Konzert von Mozart. Und wir eröffnen mit Richard Strauss Rosenkavalier-Suite. Und in Perth beim West Australian Orchestra, da bin ich jetzt zum ersten Mal zu Gast. Da spielen wir Mendelssohns Violinkonzert und Schostakowitschs 5. Sinfonie und auch nochmal Melody Edwards' Sakara Bird.
1: Ja, die 5. Sinfonie in Sydney ist ja sicher ganz was Besonderes und immer auch eine Herausforderung.
2: Absolut, es ist ein ganz großes Meisterwerk und für mich natürlich als Deutsche ganz besonders toll, dass man Beethoven interpretieren darf und dann auch mit so einem fantastischen Orchester wie das Sydney Symphony Orchestra, wie ich das letzte Mal eben auch schon erlebt habe, die so virtuos spielen können und so detailliert und auch so ausdrucksstark, denn das ist eben das Besondere an Beethoven, die Kombination von Leidenschaft und von Präzision, die diese Musik verlangt, und das da freue ich mich sehr drauf, das mit dem Orchester für unser Publikum dann darbieten zu dürfen.
1: Mit einer Dirigentin zu sprechen, ist ja eigentlich immer noch, so meine ich, eine Ausnahme. Ich glaube, in Deutschland gibt es nur 20 Dirigentinnen.
2: Oh, ich weiß nicht, wie viele es gibt. Es kommt darauf an, wen man mitzählt oder wo man beginnt. Also es gibt bestimmt noch viele, die auch dirigieren, studieren, und sehr wenige, die Chefinnen sind. Da gibt es, glaube ich, nur 2 oder 3 bei 160 Orchestern in Deutschland. Also sehr wenige immer noch. Aber es

0: Werden mehr und die erste Dirigentin, die ich in meinem Leben gesehen habe, war Simone Young. Damals in Freiburg, als ich studierte, war sie zu Gast und hat dort bei dem Orchester dirigiert.
1: Ja, Simone Young kennen wir hier in Sydney ja sehr gut. Die spielt ja immer, gerade letztes Mal hat sie noch eine ganze Wagner-Serie gespielt.
0: Ja, das ist natürlich, dafür ist sie sehr berühmt auf der ganzen Welt. Und die hat sehr viel dafür getan, dass Frauen auch auf dem großen Konzertpodium bekannter wurden und sich durchgesetzt haben. Also da ist sie eine ganz große Vorreiterin und auch für uns jüngere Generationen echt eine richtige Hero.
1: Und Sie sind ja nicht nur in Deutschland tätig. Ich habe mir mal Ihre Biografie angeschaut. Sie sind in Berlin und London und eigentlich überall tätig.
0: Ja, also ich mittlerweile bin ich auch in den USA viel unterwegs und dann natürlich jetzt erst, bevor ich nach Sydney komme, bin ich dann noch in Hongkong und Skandinavien fühle ich mich sehr zu Hause und natürlich in ganz Europa. Und ja, das ist eine große Freude und ich empfinde auch eine große Dankbarkeit, dass mein Beruf eigentlich, meine Berufung, mein Leben ist, dass ich die Welt so entdecken darf und erleben darf. Viel reisen darf und sehr viel erfahre und Menschen auf der ganzen Welt eben mit der Kultur kennenlernen darf, die ich jetzt mache oder mit den Orchestern, die wir dann zusammen musizieren für unser Publikum.
1: Gibt es zwischen den großen Orchestern der Welt große Unterschiede oder klingen die alle mehr oder weniger gleich?
0: Nein, es gibt riesige Unterschiede. Also vom Klang her natürlich in Wien zum Beispiel, wenn Sie mit der Wiener Oboe oder dem Wiener Horn spielen, das klingt es schon mal ganz anders. Und dann daneben, neben diesen technischen Details, gibt es natürlich auch einfach verschiedenste Klangideale. Also zum Beispiel in den USA oder auch in England spielen Orchester sehr auf Schlag, also sehr pünktlich. Also die versuchen sehr direkt, sehr knackig, sage ich jetzt mal pauschal formuliert, zu spielen. Während jetzt zum Beispiel Berliner Philharmoniker, die habe ich jetzt nicht dirigiert, aber oft gehört, oder auch in Wien, die versuchen eher so einen ganz weichen Klang zu erzeugen und haben so ein spezielles Klangideal. Und dann kommt es aber auch immer darauf an, welcher Dirigent war wie wo lange an dem Orchester und hat da was Spezielles geprägt. Und dann ist es natürlich auch mittlerweile sehr international. Man kann jetzt nicht sagen, dass in dem deutschen Orchester nur Deutsche spielen oder eben in Sydney, was weiß ich, nur Australier oder wer ist überhaupt Australier. Also es ist ein ganz bunte Mischung. Und je nachdem, wie die Mentalität dann auch von einem Orchester ist, das kann auch sehr unterschiedlich sein in einem Land. Also zum Beispiel in Deutschland gibt es ganz viele unterschiedliche Orchester und auch wie die reagieren und was sie für Stärken haben und Vorlieben und so weiter. Also da muss man sich jede Woche neu drauf einstellen, mit dem Team oder mit dem Orchester, was man zusammenarbeitet, dass man das eben gut zuhört und versteht, was sie brauchen, was sie wollen, was man gemeinsam erreichen möchte.
1: Sie waren ja, so habe ich den Eindruck gehabt, mal auf dem Wege, eine berühmte Pianistin zu werden. Und dann sind Sie abgebogen und sind dann Dirigentin geworden. Was hat Sie dazu bewogen?
0: Das war eigentlich nie so. Also ich habe erst spät mit Klavier angefangen, als ich 13 war. Das wurde dann mein erstes Instrument. Aber ich wollte schon immer, schon als ich 15, 16 war, habe ich das Dirigieren entdeckt in der Schule und habe gemerkt, dass das ist, was ich gerne machen will. Und Klavier war eben mein erstes Instrument, was ich dann auch im Studium dann eben hatte, aber ich wollte nie Pianistin werden. Dafür war ich nicht gut genug. Ich habe dann quasi an Opernhäusern begonnen als Pianistin für die Sänger, der klassische deutsche Kapellmeisterweg, wie ihn so viele gegangen sind. Also dass man erst mit den Sängern eben arbeitet, das Orchester ersetzt in den szenischen Proben und dann eben immer mehr dirigiert. Deswegen war Klavier schon sehr wichtig, aber jetzt, dass ich Konzertpianistin werden würde oder so, dafür habe ich viel zu spät begonnen.
1: Haben Sie irgendwelche Role Models, um es mal so zu sagen, männliche oder weibliche?
0: Das habe ich eigentlich nicht, aber es gibt viele verschiedene Dinge, die ich bewundere. Und einen, den ich sehr, sehr bewundere, ist natürlich Claudio Abbado, weil diese Art, wie er Menschen zusammengebracht hat, mich sehr fasziniert hat. Also er hat versucht, wie mit Freunden zu musizieren, die MusikerInnen einzuladen, ihm zu folgen, miteinander, und hat da großartige Interpretationen hervorgebracht. Diese Art hat mich sehr fasziniert, sowohl musikalisch als auch menschlich, und das finde ich sehr inspirierend. Und ich habe ihn leider nie live gehört, sondern kenne natürlich nur Videoaufnahmen und sonstige Aufnahmen von ihm.

0: Aber ansonsten schaue ich einfach, es gibt sehr viele Kolleginnen und die verschiedenste Sachen machen können und ich lese viel und ja, also man überall, wo man hinkommt, lernt man wieder Neues und dann versucht man durch Zuhören, durch Beobachten, durch Selbstreflexion einfach weiterzukommen als Künstlerin.
1: Und als Dirigentin sind Sie eher streng oder lassen auch schon mal was durchgehen?
0: Also meine Idee ist eigentlich, dass im Zentrum der ganzen Sache steht das Werk, was wir zusammen erarbeiten wollen. Und da habe ich mir große Gedanken drüber gemacht natürlich. Und wenn ich dann mit einem Orchester arbeite, das ist immer sehr spannend. Am Anfang wie so ein erstes Date, wenn man das Orchester gar nicht kennt. Und da geht es natürlich schon erstmal darum, dass das Orchester auch Vertrauen zu einem aufbaut und innerhalb von 2, 3 Minuten weiß ein Orchester ganz genau, ob die Person, die davor steht, das Handwerk, sage ich jetzt mal, beherrscht, also das zeigen kann und dann natürlich auch eine Idee davon hat. Und dann geht es eben darum, das merkt man dann ganz schnell, das Orchester davon zu überzeugen, aber es hat eben auch viel mit Zuhören zu tun, mit Einladen, Vertrauen schaffen und das Werk konkret erarbeiten. Und mir geht es eben darum, dass jeder das gibt, was er hat, also jeder diese 100%, die er hat und wirklich mit großer Leidenschaft eben das Stück interpretiert. Und streng insofern, als dass ich eben finde, dass wir uns so stark wie möglich bemühen müssen, dass wir ein tolles Ergebnis kriegen, weil die Komponisten haben zum Teil manche ja ihr Leben dafür gegeben, für was sie geschrieben haben. Und deswegen sollen wir uns auch anstrengen, dass wir das dann dementsprechend gut zum Leben erwecken für unser Publikum. Aber ich versuche eben auch Freiheit zu geben, einzuladen, dass die MusikerInnen folgen wollen, weil ich halte nichts davon, wenn man dann so streng ist, dass Menschen Angst bekommen oder irgendwie Sachen erzwingt, weil in einem Konzert eben Spontanität und miteinander musizieren, Kommunikation nur dann entsteht, wenn man sich frei fühlt und Freude hat an dem, was man macht und vor allem das gemeinsam dann erzählt, das Stück. Und dann entsteht das gewisse Extra und das ganz Besondere, die Magie, die dann eben in dem Moment da ist und die das Publikum bemerkt und die rüberspringt. Und dann, das ist eben das Besondere und dafür liebe ich den Beruf so sehr und den Job oder das, ja, das will ich eigentlich erreichen. Und deswegen ist das immer so ein Grat. Dass man natürlich ist kein demokratischer Prozess. Ich kann jetzt nicht jeden fragen, ob er das jetzt gut findet oder nicht, sondern ich gebe schon eine Richtung vor und eine klare Linie. Aber innerhalb von der Linie versuche ich so viel Freiheit und vor allem Freude wie möglich zu vermitteln.
1: Als Sie vorhin uns berichteten, was Sie hier spielen werden, das sind ja alles klassische Titel gewesen. Wie stehen Sie denn zur Moderne? Gibt es in der Moderne etwas, was Sie interessiert?
0: Also wir beginnen ja mit Melody Edwisch, die lebt immer noch. Das ist noch eine eher jüngere Komponistin. Ich versuche immer in meinen Programmen auch zeitgenössische Musik mit reinzubringen, weil ich denke, dass ein Konzertprogramm ein bisschen was wie von einem Menü hat. Man möchte nicht dreimal Fleisch haben oder dreimal ein Eis als Dessert, sondern man möchte eine Kombination von verschiedenen Stücken hören, die eben miteinander gut harmonieren und das Konzert zu einem besonderen Ereignis machen lassen. Und ich habe zum Beispiel, bin ich ein Bernd Alois Zimmermann-Fan, das bringe ich dann immer wieder in Konzerte mit ein oder eben jüngere Komponistinnen, die es jetzt gibt und Komponisten und aber auch Werke, die ein bisschen in die Vergessenheit geraten sind, die aber trotzdem sehr radikal und modern sind und dazu eben kombiniert mit dem Kanon der Meisterwerke, die man auch kennt, aber die eben manchmal vielleicht auch wieder neu entdeckt werden wollen oder vor allem, es kommt eben auf die Interpretation an mit dem jeweiligen Orchester, die dann radikal neu klingen, wenn man sie ganz ernst nimmt.
1: Frau Billmeier, ich freue mich auf Ihren Besuch hier und ich wünsche Ihnen viel, viel Erfolg hier. Und vielleicht haben Sie auch Zeit, noch ein bisschen mehr von diesem Land zu sehen.
0: Bestimmt, ich hänge extra noch 10 Tage Urlaub dran. Ich bin eben in Perth zuletzt und dann muss ich mal schauen, was ich dann mache. Das ergibt sich dann.
1: Ja, Western Australia ist ja schon mal eine eigene Welt.
0: Und die kenne ich noch nicht und deswegen werde ich mir da Zeit nehmen und mal gucken, wen ich noch so kennenlerne und welche Begegnungen es gibt. Da reagiere ich dann immer drauf, wenn mir Leute Empfehlungen aussprechen und das finde ich immer das ganz besonders Schöne, dass man nicht so nur

0: touristisch quasi unterwegs ist, sondern wirklich so richtig an der Sache selber dran ist und dann eben Tipps bekommt von den Einheimischen. Das liebe ich sehr.
1: Da wünsche ich Ihnen viel Erfolg bei und vielen Dank für heute.
0: Ich danke Ihnen auch. Auf bald.
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Udo Lindenberg macht sein Ding, aber für uns ist jetzt langsam Zeit, uns zu verabschieden. Es war interessant, Anja Bielmeier zu hören, die in der übernächsten Woche hier in Sydney anfängt, ihr Konzerte zu geben und dann nach Melbourne und nach WA weitergeht. Interessante Frau. Und ansonsten, liebe Hörer, bleibt mir nichts anderes übrig, als mich von Ihnen zu verabschieden, auch im Namen meiner Kollegen. Wir bedanken uns bei Ihnen fürs Zuhören. Kommen Sie bitte nächste Woche wieder. Es war so schön, Sie dabei zu wissen. Und übers Wochenende haben wir Interessante für Sie auf Facebook und auf unserer Webseite notiert. Und ja, hier aus dem Studio rufe ich Ihnen ein schönes Adieu zu. Und am Montag ist ja Feiertag. Langes Wochenende. Tschüss.